0: 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Hallo, nå
1: min gerne Inger Poulsen.
0: Op, kontrol, tager det.
1: Ja.
0: Hallo. Nummer 53.
2: Ja, Spil et sanimo daser, Mikael Kalliam, sanim marsluk, Gerhard Fleischer, Ulrik Garlo, Maria Jonat Hansen, Najarak Vilesen. Spil to sanimo daser, Kirsten Jonsen, Alibak Nat Hansen, sanim marsluk, Carl Abrahamsen, Mini Emma Christensen, Emilia Jørgensen, Ulrik Garlo, Karen Maria Petersen. Spil tre sanimo daser, Ulrik Abba Fly,